0: aber auch so, ja, jetzt die ganzen KI-Spielereien und auch ja, Entwicklung teilweise involviert. Aber KI eigentlich mehr zu Hause jetzt am Erforschen, Anwenden, auch mit meinem Sohn, dass wir da Geschichten.
1: Works fine.